Weil sie dann nicht an den Sieg, sondern verbittert, sondern an die Linie nur für die Vernunft.